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1: Tiefstemperaturen zwischen 14 und 10 Grad, letzte Schauer und Gewitter ziehen nach Südosten ab, örtlich bildet sich Nebel. Heute im Laufe des Tages zunächst meist trocken, später von Nordwesten her leichter Regen, ein frischer Wind, maximal 24 Grad, morgen heiter bis wolkig bis 30 Grad.

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1: Tiefsttemperaturen zwischen 14 und 10 Grad, letzte Schauer und Gewitter ziehen nach Südosten ab, örtlich bildet sich Nebel. Heute im Laufe des Tages zunächst meist trocken, später von Nordwesten her leichter Regen, ein frischer Wind, maximal 24 Grad, morgen heiter bis wolkig bis 30 Grad.
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1: Ich bin Moritz Einzel. Guten Morgen. Eine Nacht der Superstars bei der Fußball-WM in den USA, Mexiko und Kanada. Stürmer Erling Haaland hat zweimal getroffen für Norwegen beim 4:1-Sieg gegen den Irak. Zuvor hatte Kylian Mbappé mit zwei Treffern zum 3:1-Auftaktsieg der Franzosen gegen den Senegal beigetragen. Nach dem Spiel von Weltmeister Argentinien gegen Algerien spielt ab 6 Uhr noch Österreich gegen Jordanien. Die USA und die anderen G7-Staaten wollen ihre Bemühungen verstärken, den Ukraine-Krieg zu beenden. Es soll neue Sanktionen gegen Russland geben, auch im Öl- und Gassektor, heißt es in einer Erklärung vom Gipfel im französischen Evian. Mehr von Ursula Winkler.
2: Russland soll unter Druck gesetzt werden, nicht nur mit Sanktionen gegen den Energiesektor. Die G7-Staaten wollen auch mehr Waffen an die Ukraine liefern und versprechen dem Land weitere Unterstützung für den nächsten Winter. Sie sehen ukrainische Fortschritte an der Front und sprechen auch nach dem US-Deal mit dem Iran von einem richtigen Zeitpunkt. Das Rahmenabkommen soll am Freitag von den USA und dem Iran unterzeichnet werden.
1: Veggie-Burger dürfen auch künftig weiterhin Veggie-Burger heißen. Das Europaparlament hat aber dafür gestimmt, dass auf vegetarischen Produkten keine Fleischbegriffe mehr stehen dürfen. Also kein Hühnchen, kein Steak, keine Rippchen. Betroffen sind alle Bezeichnungen, die sich auf Fleischarten oder einzelne Teilstücke beziehen. Kritik kommt aus Deutschland. Ernährungsminister Reiner hält die Neuregelung für unnötigen Mehraufwand. Sachsens Gesundheitsministerin Petra Köpp

0: Ping hat eine positive Bilanz zur Landarztquote gezogen. Derzeit studieren 575 junge Leute im Rahmen der medizinischen Nachwuchsprogramme des Landes. Für die 40 jährlichen Studienplätze der Landarztquote gab es auch in diesem Jahr wieder rund 100 Bewerbungen. Köpping sieht bereits einen Effekt der Strategie. So habe sich die hausärztliche Versorgung im Vergleich zum Vorjahr leicht verbessert. Neben der klassischen Landarztquote setzt Sachsen zudem auf ein Hausarztstipendium, ein Studienprogramm in Ungarn sowie eine neue Landzahnarztquote.
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2: Heute im Laufe des Tages zunächst meist trocken, später von Nordwesten her leichter Regen, ein frischer Wind, maximal 24 Grad, morgen heiter bis wolkig bis 30 Grad.

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1: Mit Jannis Müller. Guten Morgen. Sachsens Gesundheitsministerin Köpping hat eine positive Bilanz zur Landarztquote gezogen. Derzeit studieren 575 junge Leute im Rahmen der medizinischen Nachwuchsprogramme des Landes. In Leipzig steht heute eine 30-jährige Albanerin vor Gericht, die mit einer Bande über 40 Millionen durch Anlagebetrug erbeutet haben soll. Laut Anklage soll sie für die Technik zuständig gewesen sein. Eine wichtige Pendlerstrecke zwischen Chemnitz und dem Erzgebirge ist wieder frei. Auf der Stolberger Straße wurde in den letzten zwei Wochen die Fahrbahn saniert und eine Bushaltestelle barrierefrei umgebaut. Dazu war sie voll gesperrt. Die USA und die anderen G7-Staaten wollen ihre Bemühungen verstärken, den Ukraine-Krieg zu beenden. Es soll neue Sanktionen gegen Russland geben, auch im Öl- und Gassektor, heißt es in einer Mitteilung. Und Argentinien hat seinen WM-Auftakt gegen Algerien mit 3:0 gewonnen. Alle drei Tore erzielte Lionel Messi. Zuvor gewann Frankreich mit 3:1 gegen Senegal und Norwegen 4:1 gegen den Irak.
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2: Heute im Laufe des Tages zunächst meist trocken, später von Nordwesten her leichter Regen, ein frischer Wind, maximal 24 Grad, morgen heiter bis wolkig bis 30 Grad.
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3: Mit Jannis Müller. Guten Morgen. Sachsens Gesundheitsministerin Petra Köpping hat eine positive Bilanz zur Landarztquote gezogen. Derzeit studieren 575 junge Leute im Rahmen der medizinischen Nachwuchsprogramme des Landes. Für die 40 jährlichen Studienplätze der Landarztquote gab es auch in diesem Jahr wieder rund 100 Bewerbungen. Köpping sieht bereits einen Effekt der Strategie. So habe sich die hausärztliche Versorgung im Vergleich zum Vorjahr leicht verbessert. Sie sollen über 40 Millionen Euro erbeutet haben. Mehreren mutmaßlichen Mitgliedern einer riesigen albanischen Betrügerbande wird nun in Leipzig der Prozess gemacht. Frank Selig.
4: Über Jahre hinweg soll die Bande Anleger im Internet geprellt haben. Sie täuschten Gewinne vor, teilten das Geld aber dann einfach untereinander auf. Laut Generalstaatsanwaltschaft bestand die Bande im Kern aus 15 Mitgliedern sowie mehr als 100 weiteren Beteiligten. Vor 2 Wochen wurde ein Mitglied bereits verurteilt. Heute ist eine 30-jährige Albanerin dran, die für die technische Abwicklung zuständig gewesen sein soll. Dafür habe sie knapp 370.000 Euro kassiert, heißt es. Gegen 3 weitere Albaner sei ebenfalls bereits Anklage erhoben worden.
3: Im Bemühen um ein Ende des Ukraine-Krieges wollen die G7-Staaten den Druck auf Russland erhöhen. In einer Erklärung vor dem heutigen Abschluss des Gipfeltreffens im französischen Evian heißt es, man werde die Sanktionen weiter verschärfen, auch im Öl- und Gassektor. Außerdem wollen die G7-Staaten mehr weitreichende Waffen- und Luftverteidigungskapazitäten liefern. Südwestsachsen rückt beim Strukturwandel enger zusammen. Nach einer Kabinettssitzung in Rochlitz und einem Treffen des Regionalkonvents in Treuen berichten Politik und Wirtschaft, dass die Erarbeitung eines Masterplans Fortschritte macht. Der Plan soll Ende des Jahres fertig sein und vorgeben, wie die industrielle Transformation gestaltet und neue Wachstumsperspektiven geschaffen werden. Bei der Fußball-WM hat Lionel Messi den WM-Rekord von Miroslav Klose eingestellt. Beim 3:0-Erfolg von Weltmeister Argentinien gegen Algerien erzielte Messi alle 3 Treffer und hat damit insgesamt 16 Tore bei Weltmeisterschaften gemacht, genau wie Klose. Zuvor hatte Norwegen gegen den Irak 4:1 gewonnen und Frankreich besiegte den Senegal mit 3:1.
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5: Guten Morgen, aktuell haben wir 12 bis 16 Grad, teils sonnig, teils wolkig. Am Nachmittag und Abend sind Schauer möglich, es werden 22 bis 25 Grad heute. Ja, und die nächsten Tage dann Sonne satt, morgen bis knapp 30 Grad, Freitag und Samstag sogar hochsommerliche 33, 34 Grad, einzelne Hitzegewitter da nicht ausgeschlossen.
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5: Vorsicht zum einen auf der A9 Leipzig Richtung Nürnberg, defekter Schwertransport zwischen Treusig und Eisenberg auf der rechten Spur und defekter LKW auf der A14 Leipzig Richtung Dresden zwischen Grimma und Mutschen, Höhe der Raststätte Muldental. In der Baustelle steht der defekte LKW. Und geblitzt wird bereits in Dresden, Moritzburger Weg, in Freital, Dresdner Straße und in Zöhnitz auf der Zöhnitzer Straße. So, in diesem Moment kommen noch 2 wichtige Meldungen rein. Einmal ein totes Tier auf der A4 Dresden Richtung Chemnitz in der Auffahrt Dresden Flughafen und Obacht A13 Dresden Richtung Berlin. Hier liegt ein Reifen zwischen Bronco und Karlau auf der rechten Spur.
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5: An diesem Mittwoch, 17. Juni, wir haben es 3 Minuten nach 6, starten in die Stunde jetzt mit Udo Jürgens und Gabi.

alle großen Hits von ABBA hier auf Antenne Sachsen. 6.16 Uhr, guten Mittwochmorgen. Es wird tatsächlich in diesem Moment Fußball gespielt. Ja, seit 6 Uhr die WM in San Francisco. Österreich und Jordanien stehen sich gegenüber. Das ZDF überträgt. Ja, wir haben unser nächstes Spiel am späten Samstagabend um 22 Uhr gegen die Elfenbeinküste.

Ja, Beatrice Egli singt nicht nur, sondern schauspielert nun auch in der Sat.1-Serie Die Landarztpraxis. Antenne Sachsen hier um 6.22 Uhr. Guten Morgen. Heute noch mal etwas wechselhaft bis 24 Grad, aber ab morgen Sommersonne und an die 30 Grad.

0: Gisa von Tennis Sachsen um 6:58. Das erste Tor ist gefallen. Heute früh wird ja bereits gespielt. Die Weltmeisterschaft in San Francisco und Österreich führt 1:0 gegen Jordanien.
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6: Mit Janis Müller. Guten Morgen. Paukenschlag in der Görlitzer Krankenhauslandschaft. Das St. Carolus macht am 1. Oktober seine Notaufnahme dicht und bis Jahresende auch die Intensivstation. Durch eine Kooperation wird die gesamte Notfall- und Intensivversorgung künftig zentral am städtischen Klinikum gebündelt. Chemnitz erinnert heute an den Volksaufstand in der DDR am 17. Juni 1953. Die Gedenkveranstaltung beginnt um 11 Uhr an der Gedenkstätte im ehemaligen Kassberg-Gefängnis. Dresden läuft wieder. Bei der Rewe Team Challenge wollen am Nachmittag 32.000 Läuferinnen und Läufer an den Start gehen. Die Strecke führt über 5 Kilometer durch die Innenstadt. Ziel ist das Rudolf-Habich-Stadion. Für 16 Milliarden Euro soll die Bundeswehr neue Drohnen bekommen. Das hat Bundesverteidigungsminister Pistorius angekündigt. Der Ukraine-Krieg habe gezeigt, wie wichtig das sei. Und Veggie-Burger dürfen auch künftig weiterhin Veggie-Burger heißen. Das Europaparlament hat dafür gestimmt, dass auf vegetarischen Produkten keine Fleischbegriffe mehr stehen dürfen. Also kein Hühnchen, kein Steak, kein Rippchen.
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0: Guten Morgen, aktuell haben wir 12 bis 16 Grad, teils sonnig, teils wolkig. Am Nachmittag und Abend sind Schauer möglich, es werden 22 bis 25 Grad heute. Ja, und die nächsten Tage dann Sonne satt, morgen bis knapp 30 Grad, Freitag und Samstag sogar hochsommerliche 33, 34 Grad, einzelne Hitzegewitter da nicht ausgeschlossen.
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0: Vorsicht auf der A4 Dresden Richtung Chemnitz. Ein totes Tier in der Auffahrt Dresden Flughafen. A13 Dresden Richtung Berlin. Hier liegt ein Reifen zwischen Bronco und Karla auf der rechten Spur. Und defekter LKW in der Baustelle A14 Leipzig Richtung Dresden zwischen Grimma und Mutschen, Höhe der Raststätte Muldental. Geblitzt wird auf der A13 Dresden Richtung Berlin und zwar an der Anschlussstelle Ortrand. In der Zwönitzer Straße Dresden Moritzburger Weg und in Freital auf der Dresdner Straße.
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6.44 Uhr, Antenne Sachsen hier. Guten Morgen Sachsen mit Marc Matthew. Ja, das wird ein großartiger Sommer mit tollen Open-Air-Shows. Das Wetter ja ab morgen ja schon richtig hochsommerlich. Zum Beispiel erwarten Sie auf der Parkbühne in Leipzig Matthias Reim, Susi Quattro, Uriah Heep, Silly. In Dresden kommen in den nächsten Wochen unter anderem Bab, Alvaro Soler, OMD, Amy McDonald, Helge Schneider und Unheimlich. 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

George Baker Selection auf Antenne Sachsen, Paloma Planka. 8 Minuten vor 7, guten Mittwochmorgen. Es wird Sommer wieder und wie? Heute nochmal etwas wechselhaft, mal Sonne, mal Wolken, mal ein Schauer, später möglich bis 23 Grad. Aber ab morgen dann viel Sonne und an die 30 Grad am Wochenende sogar.

0: Guten Mittwochmorgen, Antenne Sachsen hier, eine Minute vor sieben in San Francisco, eine Minute vor zehn am Abend. Ja, und da läuft ja momentan die Weltmeisterschaft. Spiel Österreich gegen Jordanien zur Halbzeit führen die Österreicher mit 1:0.
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9: Mit Janis Müller. Guten Morgen. In der Görlitzer Krankenhauslandschaft steht ein drastischer Wandel bevor. Das St. Carolus schließt zum 1. Oktober seine Notaufnahme und bis Jahresende auch die Intensivstation. Durch eine enge Kooperation wird die gesamte Notfall- und Intensivversorgung künftig zentral am städtischen Klinikum gebündelt. Für die rund 120 betroffenen Beschäftigten stellt das städtische Klinikum Jobperspektiven im eigenen Haus in Aussicht. Vielerorts wird in Sachsen heute an den Volksaufstand in der DDR vom 17. Juni 1953 erinnert, unter anderem auch in Chemnitz. An der Gedenkstätte im ehemaligen Karsberg-Gefängnis beginnt um 11 Uhr eine Gedenkveranstaltung. Grußworte halten unter anderem Oberbürgermeister Sven Schulze und Ehrenbürger Christoph Magirius, der langjährige Superintendent der Stadt und Mitorganisator des Runden Tisches von 1989. Seit gut zwei Jahren ist Kiffen in Deutschland unter bestimmten Voraussetzungen erlaubt. Die Teillegalisierung von Cannabis ist den Innenministern der Länder aber ein Dorn im Auge. Sie wollen bei ihrer Konferenz in Hamburg auf eine Kurskorrektur drängen. In einer Beschlussvorlage, die der Rheinischen Post vorliegt, sprechen sich die Innenminister dafür aus, das öffentliche Kiffen wieder zu verbieten. Angela Merkel kommt für eine Lesung nach Zwickau. Wie die Buchhandlung Marx mitteilte, wird die frühere Kanzlerin am 5. November in der Neuen Welt aus ihrer Autobiografie Freiheit lesen. Der Vorverkauf startet am Sonnabend in der Buchhandlung. Zunächst werden rund 400 Karten freigeschaltet. Titelverteidiger Argentinien ist mit einem fulminanten Sieg in die Fußball-WM gestartet. Der Weltmeister besiegte Algerien mit 3:0. Alle drei Treffer erzielte Lionel Messi, er hat jetzt insgesamt 16 WM-Tore und hat mit Miroslav Klose als WM-Rekordtorschütze gleichgezogen. Und auch sonst war es eine Nacht der Superstars bei der WM, mehr von Moritz Einzel.
10: Norwegen gewann sein erstes WM-Gruppenspiel gegen den Irak, klar mit 4:1, auch dank zweier Tore von Topstürmer Erling Haaland. Zuvor hatte auch Kylian Mbappé zweimal getroffen für Frankreich beim 3:1 des Vize-Weltmeisters gegen den Senegal. Jetzt feiert noch Österreich sein WM-Comeback nach 28 Jahren, es geht gegen Jordanien.
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0: Guten Morgen, aktuell haben wir 12 bis 16 Grad, teils sonnig, teils wolkig. Am Nachmittag und Abend sind Schauer möglich. Es werden 22 bis 25 Grad heute. Ja, und die nächsten Tage dann Sonne satt, morgen bis knapp 30 Grad, Freitag und Samstag sogar hochsommerliche 33, 34 Grad. Einzelne Hitzegewitter da nicht ausgeschlossen.
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0: Eine Meldung von A14 Leipzig Richtung Dresden. Defekter LKW in der Baustelle zwischen Grimma und Mutschen, Höhe der Raststätte Muldental. Und geblitzt wird auf der 13 Dresden Richtung Berlin, an der Anschlussstelle Ortrand, dann in Zöhnitzer Straße, Dresden-Moritzburger Weg und in Freital auf der Dresdner Straße.
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0: Ja, guten Mittwochmorgen. 17. Juni heute. Wir haben es 4:07 und jetzt ein toller Muntermacher von den Rubettes. Hier ist aus den 70ern Sugar Baby Love.

Guten Mittwochmorgen, 7.15 Uhr, hier ist Antenne Sachsen. Wir sagen alles Gute dem Musiker und Sänger Barry Manilow, der wird heute 83. Seinen größten Hit Mandy hasste er zunächst, ja, sollte erstmal Brandy heißen. Im Jahr 74 wurde ihm dieser Song vorgelegt, aber er fand das Lied kitschig, langweilig, passte nicht zu seinem Stil. Erst als sein Plattenboss ihn überredete, das Lied am Klavier als langsame Ballade statt als Rocksong einzuspielen, stimmte er zu. Es wurde sein allererster weltweiter Nummer 1-Hit. Happy Birthday, Barry Manilow.

Oh, das wird heiß am kommenden Wochenende. Hier ist Antenne Sachsen. Wir haben 7.21 Uhr. Guten Morgen. Ja, heute noch mal recht angenehme, so 22, 23 Grad. Morgen dann schon an die 30, am Wochenende über 30 Grad bei viel Sonne. Einzelne Hitzegewitter nicht ausgeschlossen. Auch heute müssen wir noch mal so am Nachmittag und Abend vielleicht hier und da mit einem Schauer rechnen. Mal Sonne, mal Wolken, aber dann kommt der Sommer. Dreht so richtig auf. Jetzt drehen wir auf. Große Hymne, die Münchner Freiheit, solange man Träume noch leben kann. Antenne Sachsen spielt 7.21 Uhr.

0: riesiger Hit von vor 50 Jahren. Brotherhood of Man, Save Your Kisses for Me. So klingt Antenne Sachsen. Gleich geht's weiter mit Wolfgang Petri. Der Countdown zählt in den sozialen Medien. Irgendwas passierte am Freitag. Neue Musik, vielleicht eine Tournee, wer weiß es. Auf jeden Fall spielen wir gleich erstmal Wahnsinn.
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4: Mit Janis Müller. Guten Morgen. Sachsens Gesundheitsministerin Köpping hat eine positive Bilanz zur Landarztquote gezogen. Derzeit studieren 575 junge Leute im Rahmen der medizinischen Nachwuchsprogramme des Landes. In Leipzig steht heute eine 30-jährige Albanerin vor Gericht, die mit einer Bande über 40 Millionen durch Anlagebetrug erbeutet haben soll. Laut Anklage soll sie für die Technik zuständig gewesen sein. Eine wichtige Pendlerstrecke zwischen Chemnitz und dem Erzgebirge ist wieder frei. Auf der Stolberger Straße wurde in den letzten zwei Wochen die Fahrbahn saniert und eine Bushaltestelle barrierefrei umgebaut. Dazu war sie voll gesperrt. Die USA und die anderen G7-Staaten wollen ihre Bemühungen verstärken, den Ukraine-Krieg zu beenden. Es soll neue Sanktionen gegen Russland geben, auch im Öl- und Gassektor, heißt es in einer Mitteilung. Und Argentinien hat seinen WM-Auftakt gegen Algerien mit 3:0 gewonnen. Alle drei Tore erzielte Lionel Messi. Zuvor gewann Frankreich mit 3:1 gegen Senegal und Norwegen 4:1 gegen den Irak.
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5: Guten Morgen, aktuell haben wir 12 bis 16 Grad, teils sonnig, teils wolkig. Am Nachmittag und Abend sind Schauer möglich, es werden 22 bis 25 Grad heute. Ja, und die nächsten Tage dann Sonne satt, morgen bis knapp 30 Grad, Freitag und Samstag sogar hochsommerliche 33, 34 Grad, einzelne Hitzegewitter da nicht ausgeschlossen.
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5: Vorsicht, auf der A9 Richtung Leipzig liegt womöglich noch eine Tasche zwischen Grotzerbachtal und Bad Dürrenberg auf der linken Spur. A14 Dresden Richtung Leipzig, in der Abfahrt Taucher, da staut sich's durch die Baustelle in der Torgauer Straße. Und defekte Ampel in Hirschfeld, Lengenfelder Straße. Geblitzt wird in Chemnitz, einmal Südring, kurz vor der Kreuzung Hellersdorfer Straße, sowie auf der Stelzendorfer Straße. B93 Richtung Mückau-Haslau an der Bockwahr Kirche. In Klauchau, Lungwitzer Straße und Ortsausgang Schulwitz Richtung Eschdorf.
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0: 7:43 Uhr. Hier ist Antenne Sachsen. Guten Morgen Sachsen mit Mark Matthew. Gleich unser Geburtstagskind von gestern, Klaus Lage, 1001 Nacht. Ja, und 1:1 steht es zwischen Österreich und Jordanien. Viertelstunde ist noch zu spielen. Außerdem sind ja der Weltmeister und der Vizeweltmeister ins WM-Turnier gestartet. Argentinien spielte in der Nacht gegen Algerien, gewann 3:0 dank eines überragenden Lionel Messi. Und auch Frankreich war zuvor gegen Senegal gefordert, 3:1. Ja, freier Tag für die deutsche Nationalmannschaft gestern in Winston-Salem. Freizeitmöglichkeiten gibt's dort nicht allzu viele. Ein paar Läden, Cafés in der City, ein Museum, vielleicht ein Baseballspiel. Joshua Kimmich, der hat sich trotzdem beschäftigt. Der Kapitän ist ja als Hobbygärtner im DFB-Team bekannt, hat gleich eine neue Lieblingspflanze North Carolina entdeckt. Ja.
1: Die immergrüne Magnolie ist hier sehr... auffällig, finde ich hier ein krasser Baum, kenne ich so nicht aus Deutschland. Also meiner im Garten, der blüht erstens nie und zweitens ist er nicht so groß, müsst ihr mal drauf achten. Die Magnolie ist hier sehr auffällig.
0: Ja, bei der Tierwelt ist Kimmich hingegen vorsichtiger, vor allem nachdem man eine giftige Schlange am Quartier gesehen hat.
1: Ja, hier habe ich ein bisschen Respekt vor den Tieren, muss ich sagen. So in Deutschland habe ich das Gefühl, da gibt es nicht so viele gefährliche Tiere. Hier ist so das Gefühl, wenn du mal auf so eine Schlange trittst, kann das schon böse enden. Deswegen versuchen wir uns hier eher zurückzuhalten, was die Tiere angeht.
0: Sagt Joshua Kimmich. Heute ist der Praxisbiologieunterricht soweit erstmal beendet. Der Fokus liegt voll auf der Vorbereitung für Samstag, aber die Jungs gegen die Elfenbeinküste. Vor allem eins, selbst bissig sein.
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8 vor 8. Guten Morgen, hier ist Antenne Sachsen. Es geht auf Sommer zu, es wird richtig heiß, über 30 Grad am Wochenende. Heute bis 24 Grad, bei Sonne, bei Wolken, später kann es auch mal regnen. Die Geschichte von Boney M., sehr interessant, was sich da der Produzent Frank Farian ausgedacht hat in den 70ern und dann auch in Perfektion umgesetzt hat. Was die Originalsängerin dazu... sagen, das sehen Sie in einer TV-Doku. Boney M. Disco macht Legende in der ARD-Mediathek. Hier ist der Hit aus dem Jahr 78, Rivers of Babylon.

0: nicht mehr.
1: So, halbe Minute noch bis 8. Hier ist Antenne Sachsen. Guten Morgen. Gleich nach den Nachrichten geht's weiter mit einem wahren Kultschlager.
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4: Mit Jannis Müller. Guten Morgen. Sachsens Gesundheitsministerin Petra Köpping hat eine positive Bilanz zur Landarztquote gezogen. Derzeit studieren 575 junge Leute im Rahmen der medizinischen Nachwuchsprogramme des Landes. Für die 40 jährlichen Studienplätze der Landarztquote gab es auch in diesem Jahr wieder rund 100 Bewerbungen. Köpping sieht bereits einen Effekt der Strategie. So habe sich die hausärztliche Versorgung im Vergleich zum Vorjahr leicht verbessert. Sie sollen über 40 Millionen Euro erbeutet haben. Mehreren mutmaßlichen Mitgliedern einer riesigen albanischen Betrügerbande wird nun in Leipzig der Prozess gemacht. Frank Selig.
5: Über Jahre hinweg soll die Bande Anleger im Internet geprellt haben. Sie täuschten Gewinne vor. Teilten das Geld aber dann einfach untereinander auf. Laut Generalstaatsanwaltschaft bestand die Bande im Kern aus 15 Mitgliedern sowie mehr als 100 weiteren Beteiligten. Vor 2 Wochen wurde ein Mitglied bereits verurteilt. Heute ist eine 30-jährige Albanerin dran, die für die technische Abwicklung zuständig gewesen sein soll. Dafür habe sie knapp 370.000 Euro kassiert, heißt es. Gegen 3 weitere Albaner sei ebenfalls bereits Anklage erhoben worden.
4: Im Bemühen um ein Ende des Ukraine-Krieges wollen die G7-Staaten den Druck auf Russland erhöhen. In einer Erklärung vor dem heutigen Abschluss des Gipfeltreffens im französischen Evian heißt es, man werde die Sanktionen weiter verschärfen, auch im Öl- und Gassektor. Außerdem wollen die G7-Staaten mehr weitreichende Waffen und Luftverteidigungskapazitäten liefern. Südwestsachsen rückt beim Strukturwandel enger zusammen. Nach einer Kabinettssitzung in Rochlitz und einem Treffen des Regionalkonvents in Treuen berichten Politik und Wirtschaft, dass die Erarbeitung eines Masterplans Fortschritte macht. Der Plan soll Ende des Jahres fertig sein und vorgeben, wie die industrielle Transformation gestaltet und neue Wachstumsperspektiven geschaffen werden. Bei der Fußball-WM hat Lionel Messi den WM-Rekord von Miroslav Klose eingestellt. Beim 3:0-Erfolg von Weltmeister Argentinien gegen Algerien erzielte Messi alle 3 Treffer und hat damit insgesamt 16 Tore bei Weltmeisterschaften gemacht, genau wie Klose. Zuvor hatte Norwegen gegen den Irak 4:1 gewonnen und Frankreich besiegte den Senegal mit 3:1.
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6: Guten Morgen. Ja, teils sonnig, teils wolkig heute. Am Nachmittag und Abend sind Schauer möglich. Aktuell haben wir schon 15 bis 20 Grad. 25 Grad können es noch werden. Die nächsten Tage dann Sonne satt. Morgen bis 30 Grad. Freitag und Samstag sogar bis 34 Grad. Einzelne Hitzegewitter nicht ausgeschlossen. Hochsommerwetter.
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6: Ein paar Minuten mehr in Plan. Zum einen auf der A14 Dresden Richtung Leipzig, Abfahrt Taucher. Dann A79, circa Richtung Chemnitz, ab Chemnitz Rottluff. Und Vorsicht, große Glasscherben, Pirna Sachsenbrücke, eine Abfahrt Pirna Kopitz. Geblitzt wird in Chemnitz, am Südring, kurz vor der Kreuzung Hellersdorfer Straße, stadtauswärts Stelzendorfer Straße, außerdem auf der Euber Straße, stadteinwärts in Meißen, Dresdner Straße, Rossendorf Richtung Eschdorf, zwischen Reiwitz und Lößnitz und in Glauchau auf der Lungwitzer Straße.
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6: Guten Mittwochmorgen, 17. Juni heute, wir haben es 4 Minuten nach 8 und weiter geht's mit einem wahren Kultschlager. Hier sind Rolfleck und Anita.

Joe Cocker und Jennifer Warnes auf Antenne Sachsen um, ja, bei uns 8.12 Uhr in San Francisco, 23.12 Uhr. Da wurde bis eben Fußball gespielt. Das Auftaktspiel für Österreich gegen den WM-Neulinge Jordanien haben die Österreicher gewonnen.

0: Guten Mittwochmorgen, Antenne Sachsen hier um 8.16 Uhr. Und wen haben wir hier?
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0: Ja, vielen Dank, liebe Carla, fürs Einschalten. DAB Plus immer zu empfangen, natürlich auch im Livestream antennesachsen.de. 70er, 80er und die schönsten Schlager jetzt mit Dusty Springfield.

0: Helene Fischer auf Antenne Sachsen. Gestern Abend hat sie in Stuttgart gespielt, am Wochenende zweimal dann in Frankfurt ihre 360-Grad-Stadion-Tour. Was darf da nicht fehlen? Was braucht sie da unbedingt?
1: Also auf gar keinen Fall darf auf der Tour mein Ingwertee fehlen. Ansonsten kann alles andere sich variieren, aber Ingwertee muss immer dabei sein.
0: Genau, ich bin auch für Tee am Morgen, nicht für Kaffee. Werd auch so munter. Jetzt hier Hot Chocolate, auch noch eine Möglichkeit hier. 28. Guten Morgen.

0: Antenne Sachsen am Mittwochmorgen. 8:01, gleich weiter mit den Equals Baby Comeback.
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7: Mit Janis Müller. Guten Morgen. Bei Hormersdorf im Erzgebirge sind gestern ein Auto und ein Traktor zusammengekracht. In einer Rechtskurve kollidierte der Traktor beim Abbiegen mit einem überholenden Hyundai. Der Pkw-Fahrer wurde mit dem Rettungsdienst in ein Krankenhaus gebracht. Im Dresdner Stadtforum dreht sich am Abend alles um den Ersatzneubau der Carola-Brücke. Die Planer der 4 Modelle sind vor Ort und wollen mit den Dresdnern ins Gespräch kommen. Los geht's 17.30 Uhr. Leipzig schnürt heute die Laufschuhe. Beim Firmenlauf gehen so viele Menschen an den Start wie noch nie. Rund 22.000 Teilnehmer aus gut 1.000 Unternehmen werden auf der Festwiese erwartet. Social Media mit mehr Datenschutz, das ist das Ziel einer Plattform, die heute für alle zum Testen freigegeben werden soll. WSocial heißt die. Die Plattform soll auf europäischen Servern gehostet und Bots vermieden werden. Und Österreich ist erfolgreich in die Fußball-WM gestartet. Die Partie gegen Jordanien konnte unser Nachbarland mit 3:1 für sich entscheiden. Für Österreich ist es die erste WM-Teilnahme seit 28 Jahren.
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9: Guten Morgen. Ja, teils sonnig, teils wolkig heute. Am Nachmittag und abends sind Schauer möglich. Aktuell haben wir schon 15 bis 20 Grad. 25 Grad können es noch werden. Die nächsten Tage dann Sonne satt. Morgen bis 30 Grad. Freitag und Samstag sogar bis 34 Grad. Einzelne Hitzegewitter nicht ausgeschlossen. Hochsommerwetter.
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9: So 5 bis 10 Minuten mehr einplanen auf der A72 Zwickau Richtung Chemnitz zwischen Hartenstein und Stolberg West. Und Unfall haben wir in Leipzig auf der Wundstraße statt einwärts. Geblitzt wird auf der A14 Leipzig Richtung Dresden zwischen Schkeuditz und Leipzig Nord. In Leipzig auf der Grundstraße und B93 Richtung Wilkau-Hasselau an der Bockwahr Kirche.
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Hier ist Antenne Sachsen. Guten Morgen Sachsen mit Mark Matthew, 8.43 Uhr. 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

Adu, Adu, Adu, Adu. Aber auf Antenne Sachsen um 10 vor 9. Guten Mittwochmorgen. Gleich Roland Kaiser auf den Bengels und es wird heiß in den nächsten Tagen. Heute schon mal so bis 24 Grad, teils sonnig, teils wolkig. Später Regen nicht ausgeschlossen. Die nächsten Tage dann viel Sonne. Aber einzelne Hitze gibt es ja dann am

0: 2-Tipp. Kann man gut zu tanzen. Apple David und The Words auf Antenne Sachsen. 1:09. Guten Morgen. Ja, nachdem wir sie auf den neuesten Stand gebracht haben, geht's gleich nach den Nachrichten weiter mit Glenn Campbell und Sunflower.
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12: Mit Jannis Müller. Guten Morgen. In der Görlitzer Krankenhauslandschaft steht ein drastischer Wandel bevor. Das St. Carolus schließt zum 1. Oktober seine Notaufnahme und bis Jahresende auch die Intensivstation. Durch eine enge Kooperation wird die gesamte Notfall- und Intensivversorgung künftig zentral am städtischen Klinikum gebündelt. Für die rund 120 betroffenen Beschäftigten stellt das städtische Klinikum Jobperspektiven im eigenen Haus in Aussicht. Vielerorts wird in Sachsen heute an den Volksaufstand in der DDR vom 17. Juni 1953 erinnert, unter anderem auch in Chemnitz. An der Gedenkstätte im ehemaligen Kassberg-Gefängnis beginnt um 11 Uhr eine Gedenkveranstaltung. Grußworte halten unter anderem Oberbürgermeister Sven Schulze und Ehrenbürger Christoph Magirius, der langjährige Superintendent der Stadt. Und Mitorganisator des Runden Tisches von 1989. Seit gut 2 Jahren ist Kiffen in Deutschland unter bestimmten Voraussetzungen erlaubt. Die Teillegalisierung von Cannabis ist den Innenministern der Länder aber ein Dorn im Auge. Sie wollen bei ihrer Konferenz in Hamburg auf eine Kurskorrektur drängen. In einer Beschlussvorlage, die der Rheinischen Post vorliegt, sprechen sich die Innenminister dafür aus, das öffentliche Kiffen wieder zu verbieten. In Annaberg wird Altbergbau erneut zu einer monatelangen Straßensperrung führen. Betroffen ist diesmal die Bärensteiner Straße. Cindy Einhorn.
13: Erst im letzten Jahr war die Willisstraße wegen der Verbarung eines alten Schachtes gesperrt. Seit gestern ist nun die Bärensteiner Straße dicht. Zwischen der Berufsschule und der Reifra klafft ein Loch im Asphalt. Darunter befindet sich ein Hohlraum. Von beträchtlicher Größe, hieß es von der Stadt. Das Oberbergamt, Fachfirmen und die Stadtwerke sichern den Bereich und betroffene Versorgungsleitungen werden vorsorglich getrennt. Heute wird die Stadt mit der RVE über eine Umleitung beraten. Da die Bärensteiner Straße bereits als Umleitung für den Innenstadtring gedient hat, gibt es kaum Alternativen.
12: Österreich ist erfolgreich in die Fußball-WM gestartet. Die Partie gegen Jordanien konnte unser Nachbarland mit 3:1 für sich entscheiden. Für Österreich ist es die erste WM-Teilnahme seit 28 Jahren. Zuvor war auch Titelverteidiger Argentinien mit einem fulminanten Sieg in die WM gestartet. Der Weltmeister besiegte Algerien mit 3:0.
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0: Guten Morgen. Ja, teils sonnig, teils wolkig heute. Am Nachmittag und abends sind Schauer möglich. Aktuell haben wir schon 15 bis 20 Grad. 25 Grad können es noch werden. Die nächsten Tage dann Sonne satt. Morgen bis 30 Grad. Freitag und Samstag sogar bis 34 Grad. Einzelne Hitzegewitter nicht ausgeschlossen. Hochsommerwetter.
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0: Ein paar Minuten mehr im Plan auf der A38 Halle Richtung Leipzig zwischen Kreuz Leipzig Süd und Leipzig Südost. Und das war's schon. Geblitzt wird auf der 13 Dresden Richtung Berlin kurz vor der Abfahrt Ortrand bei Tempo 120. In Schulwitz Richtung Eschdorf, in Leipzig auf der Grundstraße, in Chemnitz Euberstraße statt einwärts und in Meißen auf der Dresdner Straße.
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0: Ja, guten Mittwochmorgen, 9:04. Jetzt Andrea Berg, Tanita Chikara. Und Glenn Campbell, wir spielen für Sie.

0: Antenne Sachsen am Mittwochmorgen, 9.17 Uhr. Ja, die Fußball-WM in den USA, Kanada und Mexiko mit für uns ungewöhnlichen Spielzeiten. Heute früh um 6 Uhr hat Österreich gegen Jordanien gewonnen mit 3:1. Wir sind am Samstagabend gefordert, die Zeit. Geht noch 22 Uhr gegen die Elfenbeinküste. Und gestern hat das WM-Orakel den Spielstand vorhergesagt im Zoo der Minis in Aue. Die Zwergseidenäffchen hatten ja bereits einmal richtig getippt. So, und nun Zoo-Chef Peter Hümke.
1: Also diesmal sahst du aus, die erste Halbzeit wird wahrscheinlich eher an der Hand der Elfenbeinküste liegen. Und danach sind sie dann glücklicherweise aus meiner Sicht heraus dann doch noch sehr interessiert an den deutschen Vorderbällen gewesen. Heißt also, das wird ein hart umkämpftes Spiel. Es sah ein bisschen nach unentschieden aus, aber wir haben noch einen kleinen Kniff. Wir haben einen weiblichen Zieher, was trächtig ist und den Bauch, den hat man auch sehr gut gesehen. Und die hat sich die ganze Zeit an den deutschen Futterbällen verköstigt. Und da kann man ja sagen, die zählt dann dreifach, weil im Normalfall sollten sie immer zwei Jungtiere bekommen. Also es wird ein umkämpftes Spiel, aber es könnte unentschieden oder eben ein Sieg für Deutschland dann noch drin sein. Wenn die kleinen Jungs hier im Bauch auch können zählen.
0: Na klar zählen die Mädels. Also Samstag 22 Uhr sind wir gefordert wieder.

0: Guten Mittwochmorgen, Antenne Sachsen hier um 2 Minuten vor 10. Gleich geht's weiter mit Kenny Rogers und Claudia Jung in Duett mit Rosanna.
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12: Mit Janis Müller. Guten Morgen. Bei Hommersdorf im Erzgebirge sind gestern ein Auto und ein Traktor zusammengekracht. In einer Rechtskurve kollidierte der Traktor beim Abbiegen mit einem überholenden Hyundai. Der Pkw-Fahrer wurde mit dem Rettungsdienst in ein Krankenhaus gebracht. Im Dresdner Stadtforum dreht sich am Abend alles um den Ersatzneubau der Carola-Brücke. Die Planer der vier Modelle sind vor Ort und wollen mit den Dresdnern ins

0: und wollen mit den Dresdnern ins Gespräch kommen. Los geht's 17.30 Uhr. Leipzig schnürt heute die Laufschuhe. Beim Firmenlauf gehen so viele Menschen an den Start wie noch nie. Rund 22.000 Teilnehmer aus gut 1.000 Unternehmen werden auf der Festwiese erwartet. Social Media mit mehr Datenschutz, das ist das Ziel einer Plattform, die heute für alle zum Testen freigegeben werden soll. WSocial heißt die. Die Plattform soll auf europäischen Servern gehostet und Bots vermieden werden. Und Österreich ist erfolgreich in die Fußball-WM gestartet. Die Partie gegen Jordanien konnte unser Nachbarland mit 3:1 für sich entscheiden. Für Österreich ist es die erste WM-Teilnahme seit 28 Jahren.
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2: Guten Morgen. Ja, teils sonnig, teils wolkig heute. Am Nachmittag und abends sind Schauer möglich. Aktuell haben wir schon 15 bis 20 Grad. 25 Grad können es noch werden. Die nächsten Tage dann Sonne satt. Morgen bis 30 Grad. Freitag und Samstag sogar bis 34 Grad. Einzelne Hitzegewitter nicht ausgeschlossen. Hochsommerwetter.
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2: Keine großen Probleme auf den Straßen. Gute Fahrt, die neuesten Blitzer auf der 4 Görlitz Richtung Dresden am Dreieck Dresden-Nord, kurz vor der Überfahrt auf die A13. Dann A13 Dresden Richtung Berlin zwischen Schwarzheide und Kettwitz und in Leipzig auf der Dieskaufstraße stadtauswärts.
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6:46 ist Antenne Sachsen. Guten Morgen Sachsen mit Mark Matthew. Fein, dass Sie mit dabei sind. Heute hat unter anderem Geburtstag Barry Manilow, einer der erfolgreichsten Sänger der 70er Jahre. Mandy haben wir bereits heute früh gespielt. Jetzt ein Hit passend zum hochsommerlichen Wetter bei uns in den nächsten Tagen. Hier ist Copacabana.

0: 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Gleich mit dabei unter anderem Howard's Carpendale.
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9: Mit Janis Müller. Guten Tag. Nach 2,5 Jahren Bauzeit ist Deutschlands größte Solarthermieanlage südwestlich von Leipzig fertig. Sie ist 6,5 Hektar groß und heute in Betrieb gegangen. Laut Stadtwerke-Sprecher Peter Krupsch soll es einen Teil des täglichen Fernwärmebedarfs der Messestadt decken.
10: Die startet jetzt und wird in wenigen Tagen dann auch in den Dauerbetrieb gehen und dann gibt es klimaneutrale Fernwärme. Für Leipzig, in Lausen und wir sind sehr stolz darauf.
9: Solarthermiezellen wandeln Sonnenenergie übrigens nicht in Strom um, sondern erwärmen Wasser. Die Bärensteiner Straße in Annaberg wird monatelang gesperrt bleiben. Altbergbau hat zu einem großen Hohlraum im Bereich zwischen der Berufsschule und der Reifra geführt. Auf der Fahrbahn hatte sich gestern ein Loch aufgetan, daraufhin wurde der Abschnitt gesperrt. Erste Untersuchungen des Oberbergamtes haben ergeben, dass es sich um einen Verbruch handelt, der gesichert werden muss. Über eine Umleitung wird heute beraten. Viele Kommunen können sich nicht mehr richtig um ihre Infrastruktur kümmern, es fehlt das Geld. Nach einer aktuellen Umfrage der KfW-Bank beträgt der Investitionsrückstand geschätzt rund 231 Milliarden Euro, ein neuer Negativ. Rekord. Tanja Wagner.
11: Bei Schulen fehlt aktuell das meiste Geld und auch bei der Instandhaltung von Straßen sieht's schlecht aus. Helfen sollte eigentlich das verabschiedete Sondervermögen des Bundes, aber die meisten Kommunen gehen nicht davon aus, dass das Geld daraus in diesem Jahr für zusätzliche Projekte bei ihnen ankommt. Um die Finanzen der Kommunen steht es schlecht, bilanziert so auch die KfW-Spitze. Sie schlägt vor, die Verteilung der Steuereinnahmen entsprechend anzupassen.
9: Mit vielen Veranstaltungen wird heute an den Volksaufstand in der DDR am 17. Juni 1953 erinnert. In Dresden beispielsweise sind Schüler zu einer Jugendfreiheitskonferenz in die Gedenkstätte Bautzener Straße eingeladen. Bei Führungen und in Gesprächen mit Zeitzeugen beschäftigen sich die Jugendlichen mit dem Jahrestag und seiner Geschichte. Der Volksaufstand am 17. Juni wurde von den sowjetischen Besatzern gewaltsam niedergeschlagen. Österreich ist mit einem 3:1-Sieg gegen Jordanien in seine lang ersehnte erste Weltmeisterschaft seit 28 Jahren gestartet. Argentinien hatte zuvor Algerien mit 3:0 besiegt, außerdem spielten Irak, Norwegen 1:4 und Frankreich, Senegal 3:1.
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0: Teils sonnig, teils wolkig. Am Nachmittag und Abend sind Schauer möglich. 20 bis 25 Grad die Topwerte. Und den nächsten Tagen wird es noch heißer bei viel Sonne. Morgen bis knapp 30 Grad. Freitag und Samstag sogar bis 34 Grad. Allerdings am Wochenende auch einzelne Hitzegewitter nicht ausgeschlossen.
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0: keine großen Probleme auf den Straßen. Gute Fahrt, die neuesten Blitzer auf der 4 Görlitz Richtung Dresden am Dreieck Dresden-Nord, kurz vor der Überfahrt auf die A13. Dann A13 Dresden Richtung Berlin zwischen Schwarzheide und Keltwitz und in Leipzig auf der Dieskau-Straße stadtauswärts.
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0: Und mit viel Musik. Weiter geht's gleich mit dem 70er von ABBA, I Have a Dream, 80er Roy Orbison, You Got It und einer der schönsten Schlager, Howard Carpendale, Tür an Tür.

gut gelaunt durch den Mittwochvormittag mit den Gibson Brothers. Wolfgang Petri kündigt was an, macht's aber spannend, sagt nicht, was da passiert am Freitag in den sozialen Medien. Wir behalten das mal im Auge. Hier ist damit Du bist ein Wunder auf Antenne Sachsen, 70er, 80er und die schönsten Schlager.

0: So viel Musik. 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Gleich mit dabei die Münchner Freiheit.
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0: werden viele Erinnerungen wach, gleich auf Antenne Sachsen, unter anderem Boney M.
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7: Mit Janis Müller. Guten Tag. Bei Hommersdorf im Erzgebirge sind gestern ein Auto und ein Traktor zusammengestoßen. In einer langgezogenen Rechtskurve kollidierte der Traktor beim Abbiegen mit einem überholenden Hyundai. Der PKW-Fahrer wurde mit dem Rettungsdienst in ein Krankenhaus gebracht. Der Traktorfahrer blieb unverletzt. Die Straße musste mehrere Stunden voll gesperrt werden. Die neue Carola-Brücke ist am Abend Thema bei einem Bürgerdialog im Stadtforum Dresden. Die vier Planungsbüros stellen ihre Entwürfe vor. Die Dresdner können in diesem Rahmen gleich ihre Fragen direkt an die Planer stellen, ihre Ideen einbringen und auch mit Vertretern der Stadt sprechen. Der Bürgerdialog beginnt 17.30 Uhr. Bereits ab 16 Uhr können die Modelle in der ersten Etage im Stadtforum besichtigt werden. Leipzig lädt ab heute zum 3. deutsch-französischen Wirtschaftskongress. Gastgeber sind die Sächsische Staatskanzlei, die IHK Leipzig und der deutsch-französische Wirtschaftsclub Mitteldeutschland. Vertreter von Unternehmen, Politik und Forschung wollen über Herausforderungen und Chancen der europäischen Transformation diskutieren. Die Migrationspolitik ist ab heute Thema bei der Frühjahrskonferenz der Innenminister von Bund und Länder. Und der Konferenzvorsitzende Grote sagte dem Redaktionsnetzwerk Deutschland, straffällige Flüchtlinge müssten künftig leichter abgeschoben werden können. Katrin Müller.
8: Menschen, die aus ihrem Heimatland vor Verfolgung, Krieg oder schweren Menschenrechtsverletzungen geflohen sind, haben in Deutschland einen Schutzstatus. Auch bei straffällig gewordenen Flüchtlingen sind Abschiebungen in diesen Fällen mit hohen rechtlichen Hürden verbunden. Laut Hamburgs Innensenator Grote müssten für eine Ausweisung derzeit zwingende Gründe der nationalen Sicherheit vorliegen. Diese Schwelle müsse gesenkt werden.
7: Österreich hat in seinem ersten WM-Spiel seit 28 Jahren einen Sieg eingefahren. Das ÖFB-Team setzte sich gegen Jordanien mit 3:1 durch. Zuvor hatte Weltmeister Argentinien Algerien 3:0 besiegt. Lionel Messi gelang ein Dreierpack. Mit nunmehr insgesamt 16 WM-Toren stellte er den Rekord von Miroslav Klose ein.
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9: An den meisten Stellen ist es sonnig und aufgelockert. Zum Nachmittag hin werden die Wolken dann von Westen her mehr. Es könnte vereinzelt ein bisschen Regen geben, aber es wird heute schon sommerlich mit Werten bis zu 25 Grad. Und ab morgen und am Freitag knacken wir dann die 30. Es wird am Wochenende hochsommerlich warm. Dazu eine Mischung aus Sonne und Wolken.
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9: Auf der A4 Chemnitz Richtung Erfurt eine halbe Stunde Zeitverlust, 5 Kilometer Stau zwischen dem Hermsdorfer Kreuz und Jena Zentrum. Ansonsten freie Fahrt, Blitzer stehen auf der A4 Görlitz Richtung Dresden, am Dreieck Dresden Nord, kurz vor der Überfahrt auf die A13. Auf der A13 Dresden Richtung Berlin in Höhe Klettwitz auch. Dann Ortsausgang Chemnitz, B169 kurz vor der Starttankstelle der Superblitzer. Es blitzt in Friedersdorf an der Bushaltestelle, Höhe Baubedarf Richter Richtung Ebersbach. Leipzig, Sommerfelder Straße Richtung Taucher und Dieskaustraße stadtauswärts. Und eine Abstandsmessung heute auf der A14 Halle Richtung Leipzig, kurz nach der Abfahrt Schkeuditz.
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10: Hallo, und jetzt ein traditionelles Kinderlied aus der Karibik, das vor allem auf Jamaika seit Generationen gesungen wird. Boney M. jetzt mit Brown Girl in the Ring.

Die Sommernächte. John Travolta und Olivia Newton-John. Schon mal vor Geschmack. Es wird da hochsommerlich bei uns in den nächsten Tagen mit über 30 Grad. Recht viel Sonne auch dabei. Always the Sun. Hier sind die Stranglers auf Antenne Sachsen.

0: Immer mehr hören Antenne Sachsen, das freut uns sehr. Vielen Dank, gleich geht's weiter, unter anderem mit Nicole.
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Sandra und der Mann um Mitternacht. Ja, ganz so lang brauchen wir diesmal nicht aufbleiben, wenn wir Fußball schauen wollen. Aber ja, immerhin um 22 Uhr England gegen Kroatien. Wir sind dann auch um 22 Uhr dran am Samstag gegen die Elfenbeinküste. Und das WM-Orakel, die Zwergseidenäffchen im Zoo der Minis in Aue, haben vorausgesagt, es könnte diesmal etwas knapper für

0: Fein, dass Sie bei uns sind. Gleich auf Antenne Sachsen. Und anderem Peter Maffay mit dabei.
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7: Mit Janis Müller. Guten Tag. Die Bahnstrecke Chemnitz-Leipzig wird wohl nicht so stark ausgebaut wie ursprünglich geplant. Bahn und sächsisches Infrastrukturministerium haben Abstriche eingeräumt. Zwischen Geithain und Leipzig sollen nur 24 von 44 Kilometern zweigleisig werden. Zugleich steigen die Kosten auf rund 1,32 Milliarden Euro. Aus dem Strukturwandelprogramm des Bundes stehen dort aber nur knapp 500 Millionen Euro bereit. Deshalb will der Freistaat mehr Geld fordern. Der Sanierungsrückstand in den Kommunen hat bundesweit ein Rekordniveau erreicht. In einer Umfrage der KfW Förderbank bezifferten die Kämmer

0: rein den Investitionsrückstand für letztes Jahr auf insgesamt 231 Milliarden Euro. Das sind über 7% mehr als ein Jahr zuvor. Grund dafür sind laut KfW steigende Ausgaben und fehlende Einnahmen. Im Rahmen des Schwerpunktjahres Jüdisches Leben lädt die Stadt Leipzig heute und morgen zu einer besonderen Tagung ein. Dabei steht das jüdische Leben in Thessaloniki, Skopje und Sofia im Fokus. Mit mehr als 50.000 Mitgliedern zählte die jüdische Gemeinde von Thessaloniki vor dem Zweiten Weltkrieg zu den größten in Europa. Heute hat sie nur noch 1.000 Mitglieder, etwa so viele wie Leipzig. Veranstaltet wird die Tagung im Neuen Rathaus, der Eintritt ist frei. Das dürfte viele Fans der No Angels enttäuschen. Das geplante Konzert der Band am 4. Juli auf der Zwickauer Freilichtbühne muss leider abgesagt werden. Wie die Kultur Z mitteilte, fällt der Auftritt aus. Ein Grund wurde nicht genannt. Bereits erworbene Tickets können in den jeweiligen Vorverkaufsstellen zurückgegeben werden. Auch die geplanten No Angels Konzerte in Eisenhüttenstadt und Friedrichshafen wurden durch die örtlichen Veranstalter abgesagt. Eine positive Nachricht kommt aus Norwegen. Kronprinzessin Mette-Marit hat eine neue Lunge bekommen. Die 52-Jährige ist gerade im Krankenhaus in Oslo. Der Abteilungsleiter der Klinik spricht von einem bislang erfolgreichen Eingriff. Mette-Marit leidet seit 2018 an Lungenfibrose, einer schweren chronischen Lungenkrankheit. Sie wird noch mehrere Wochen im Krankenhaus bleiben.
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2: An den meisten Stellen ist es sonnig und aufgelockert. Zum Nachmittag hin werden die Wolken dann von Westen her mehr. Es könnte vereinzelt ein bisschen Regen geben, aber es wird heute schon sommerlich mit Werten bis zu 25 Grad. Und ab morgen und am Freitag knacken wir dann die 30. Es wird am Wochenende hochsommerlich warm. Dazu eine Mischung aus Sonne und Wolken.
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2: A4 Chemnitz Richtung Erfurt, zwischen Hermsdorfer Kreuz und Jena Zentrum 6 Kilometer Stau. Vorsicht, ein Unfall auf der B95 in Annaberg-Buchholz, Ortseingang Robert-Blum-Straße im Kreuzungsbereich, bitte hier einmal weiträumig umfahren. Vollsperrung wegen eines Feuerwehreinsatzes in Markleberg, der Eulenbergallee zwischen Coburger Straße und Hemminger Bogen. Und das wird geblitzt auf der S94 zwischen Rauschwitz und Gödlau Richtung Kamenz, Riesa, Leutewitzer Straße an der Gartenanlage am Reiter statt einwärts in der 30er-Zone. Außerdem Markleberg, Seenallee Richtung Kospudener See in Leipzig, Wurzner Straße in der 80er-Zone und Zwickau, Bürgerschachtstraße Richtung Fuchsgraben statt auswärts.
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3: So, jetzt sind Sie auf dem neuesten Stand von mir. Wieder viel Musik, 70er gleich von Blondie, 80er von Elton John und einer der schönsten Schlager. Hier ist Peter Maffay und Wölfe.

Blondie auf Antenne Sachsen für ihren Mittwochmittag. Ja, die größten Hits sind aus der Not heraus bzw. ungeplant entstanden. Für The Locomotion, da fanden die Songschreiber 1962 keinen passenden Künstler. Aber das 17-jährige Kindermädchen Eva Boy, das tanzte und sang dazu. Und schließlich wurde die Demoaufnahme mit ihr veröffentlicht und erreichte Platz 1 in den Charts. Hier ist das Original von The Locomotion, hier ist

0: Antenne Sachsen spielt 70er, 80er und die schönsten Schlager für Sie. Gleich mit dabei unter anderem Howard's Carpendale.
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0: Turner raus. Die Prinzen auf Antenne Sachsen für ihren Mittwochmittag. Hallo.
1: Hallo, ich bin Arita aus Halle-Saale und ich höre Antenne Sachsen, weil mein Freund das ständig hört. Ciao.
0: Ja, dann euch beiden. Vielen Dank fürs Einschalten. Jetzt hier, aber does your mother know?

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0: So klingt Antenne Sachsen. Wenn es Ihnen gefällt, empfehlen Sie uns gerne weiter. Gleich geht's hier bei uns weiter mit Matthias Reim.
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5: Mit Jannis Müller. Guten Tag. Die Bahnstrecke Chemnitz-Leipzig wird wohl nicht so stark ausgebaut wie ursprünglich geplant. Bahn und sächsisches Infrastrukturministerium haben Abstriche eingeräumt. Zwischen Geithain und Leipzig sollen nur 24 von 44 Kilometern zweigleisig werden. Zugleich steigen die Kosten auf rund 1,32 Milliarden Euro. Aus dem Strukturwandelprogramm des Bundes stehen dort aber nur knapp 500 Millionen Euro bereit. Deshalb will der Freistaat mehr Geld fordern. Der Sanierungsrückstand in den Kommunen hat bundesweit ein Rekordniveau erreicht. In einer Umfrage der KfW-Förderbank bezifferten die Kämmereien den Investitionsrückstand für letztes Jahr auf insgesamt 231 Milliarden Euro. Das sind über 7% mehr als ein Jahr zuvor. Grund dafür sind laut KfW steigende Ausgaben und fehlende Einnahmen. Im Rahmen des Schwerpunktjahres Jüdisches Leben lädt die Stadt Leipzig heute und morgen zu einer besonderen Tagung ein. Dabei steht das jüdische Leben in Thessaloniki, Skopje und Sofia im Fokus. Mit mehr als 50.000 Mitgliedern zählte die jüdische Gemeinde von Thessaloniki vor dem Zweiten Weltkrieg zu den größten in Europa. Heute hat sie nur noch 1.000 Mitglieder, etwa so viele wie Leipzig. Veranstaltet wird die Tagung im Neuen Rathaus. Der Eintritt ist frei. Das dürfte viele Fans der No Angels enttäuschen. Das geplante Konzert der Band am 4. Juli auf der Zwickauer Freilichtbühne muss leider abgesagt werden. Wie die Kultur Z mitteilte, fällt der Auftritt aus. Ein Grund wurde nicht genannt. Bereits erworbene Tickets können in den jeweiligen Vorverkaufsstellen zurückgegeben werden. Auch die geplanten No Angels Konzerte in Eisenhüttenstadt und Friedrichshafen wurden durch die örtlichen Veranstalter abgesagt. Eine positive Nachricht kommt aus Norwegen. Kronprinzessin Mette-Marit hat eine neue Lunge bekommen. Die 52-Jährige ist gerade im Krankenhaus in Oslo. Der Abteilungsleiter der Klinik spricht von einem bislang erfolgreichen Eingriff. Mette-Marit leidet seit 2018 an Lungenfibrose, einer schweren chronischen Lungenkrankheit. Sie wird noch mehrere Wochen im Krankenhaus bleiben.
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6: An den meisten Stellen ist es noch trocken, es gibt vielerorts Sonnenschein und nur harmlose Wolken. Aus Richtung Westen werden die aber mehr und dichter und einzelne Regenschauer sind im Vogtland schon dabei. Temperaturen heute zwischen 22 und maximal 25 Grad. Morgen dann viel Sonnenschein, gebietsweise ist es etwas wolkiger, es bleibt aber trocken. Und die Temperaturen werden die 30 Grad knacken, auch am Freitag hochsommerlich zum Start ins Wochenende. Das selbst wird sehr heiß bei maximal 35 Grad, aber meist freundlich mit einem Mix aus Sonne und Wolken.
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6: Stau auf der A4 Chemnitz Richtung Erfurt zwischen dem Hermsdorfer Kreuz und Jena Zentrum. B95 in Annaberg-Buchholz, die Robert-Blum-Straße hier mit Behinderungen nach einem Unfall im Kreuzungsbereich. Das Ganze am Ortseingang und Unfallsperrung. In Chemnitz betrifft die Barbarossa-Straße zwischen der Limbacher und Weststraße. Und es klemmt nach einem Unfall von Kopitz Richtung Pirna an der Stadtbrücke. Dann wird geblitzt auf der B2 Leipzig stadteinwärts an der Abfahrt Neue Messe. B97 Hoyerswerda am Repomarkt Richtung Dresden, Grillenburg Richtung Tharandt in der 30er-Zone, außerdem Chemnitz Flemmingstraße, Zwickau Bürgerschachtstraße Richtung Fuchsgraben stadtauswärts am Lidl und in Leipzig Wurzner Straße aus Richtung Bad Düben kommend hinter der Autobahnbrücke bei Tempo 80.
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0: Ja, und gleich mit Matthias Reim. Ich habe geträumt von dir. Secret Service machen Laune mit Jessica und jetzt Boney M. Passend zum heißen Sommerwetter in den nächsten Tagen. Sunny.

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Secret Service auf Antenne Sachsen und jetzt Musik von Styx, die eigentlich Rockmusik machen. Aber für Boat on the River griffen sie mal zu ganz anderen Instrumenten, die sie damals erst erlernen mussten, wie Mandoline oder eine Kastenzither. Mega-Hit in Europa, in ihrer Heimat in den USA dagegen versteckte man den Song, da hat man sich eh keine Chancen ausgerechnet. Wunderschöne Nummer hier, Boat on the River, Styx auf Antenne Sachsen.

0: Antenne Sachsen spielt 70er, 80er und die schönsten Schlager für Sie und gleich Superstar Helene Fischer.
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Gloria, Laura Branigan auf Antenne Sachsen. Kommenden Sonntag ist kalendarischer Sommeranfang, der meteorologische ja immer am 1. und es wird richtig heiß die nächsten Tage mit deutlich über 30 Grad. Unter 30 Grad bleiben wir im Nordosten, vielleicht haben Sie ja Gelegenheit mal nach Rügen zu fahren.

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13: Mit Jannis Müller. Guten Tag. Die Bahnstrecke Chemnitz-Leipzig wird wohl nicht so stark ausgebaut wie ursprünglich geplant. Bahn und sächsisches Infrastrukturministerium haben Abstriche eingeräumt. Zwischen Geithain und Leipzig sollen nur 24 von 44 Kilometern zweigleisig werden. Zugleich steigen die Kosten auf rund 1,32 Milliarden Euro. Aus dem Strukturwandelprogramm des Bundes stehen dort aber nur knapp 500 Millionen Euro bereit. Deshalb will der Freistaat mehr Geld fordern. Der Sanierungsrückstand in den Kommunen hat bundesweit ein Rekordniveau erreicht. In einer Umfrage der KfW-Förderbank bezifferten die Kämmereien den Investitionsrückstand für letztes Jahr auf insgesamt 231 Milliarden Euro. Das sind über 7% mehr als ein Jahr zuvor. Grund dafür sind laut KfW steigende Ausgaben und fehlende Einnahmen. Im Rahmen des Schwerpunktjahres Jüdisches Leben lädt die Stadt Leipzig heute und morgen zu einer besonderen Tagung ein. Dabei steht das jüdische Leben in Thessaloniki, Skopje und Sofia im Fokus. Mit mehr als 50.000 Mitgliedern zählte die jüdische Gemeinde von Thessaloniki vor dem Zweiten Weltkrieg zu den größten in Europa. Heute hat sie nur noch 1.000 Mitglieder, etwa so viele wie Leipzig. Veranstaltet wird die Tagung im Neuen Rathaus, der Eintritt ist frei. Das dürfte viele Fans der No Angels enttäuschen. Das geplante Konzert der Band am 4. Juli auf der Zwickauer Freilichtbühne muss leider abgesagt werden. Wie die Kultur Z mitteilte, fällt der Auftritt aus. Ein Grund wurde nicht genannt. Bereits erworbene Tickets können in den jeweiligen Vorverkauf

0: Geschäftsstellen zurückgegeben werden. Auch die geplanten No Angels Konzerte in Eisenhüttenstadt und Friedrichshafen wurden durch die örtlichen Veranstalter abgesagt. Eine positive Nachricht kommt aus Norwegen. Kronprinzessin Mette-Marit hat eine neue Lunge bekommen. Die 52-Jährige ist gerade im Krankenhaus in Oslo. Der Abteilungsleiter der Klinik spricht von einem bislang erfolgreichen Eingriff. Mette-Marit leidet seit 2018 an Lungenfibrose, einer schweren chronischen Lungenkrankheit. Sie wird noch mehrere Wochen im Krankenhaus bleiben.
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2: Am Nachmittag eine Mischung aus Sonne und Wolken. Aus Richtung Westen machen sich vereinzelt auch Schauer breit. Höchstwerte zwischen 22 und 25 Grad dazu. In der Nacht dann anfangs noch etwas Regen, später lockert es von Westen her auf. 18 bis 13 Grad die Tiefstwerte. Morgen dann viel Sonnenschein. Gebietsweise ist es etwas wolkiger, es bleibt aber trocken. Und die Temperaturen werden die 30 Grad knacken, auch am Freitag hochsommerlich zum Start ins Wochenende. Das selbst wird sehr heiß bei maximal 35 Grad, aber meist freundlich mit einem Mix aus Sonne und Wolken.
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2: A4 Chemnitz Richtung Erfurt. Stau nach wie vor zwischen dem Hermsdorfer Kreuz und Jena Zentrum. Achtung, es liegen Reifenteile auf der A72 Zwickau Richtung Chemnitz zwischen Stolberg Nord und Chemnitz Süd. Dann klemmt es nach einem Unfall von Kopitz Richtung Pirna an der Stadtbrücke. Im Kreis Sächsische Schweiz Osterzgebirge ein Unfall auf der S164 Brückenstraße. Hier ist derzeit nur eine Spur abwechselnd frei. In Hoyerswerda am Schmiedeweg zwischen der Straße zum Industriegelände und der Bautzner Straße Vorsicht in beiden Richtungen. Die Bahnschranke öffnet nicht mehr. Und Unfallsperrung in Chemnitz, der Barbarossa-Straße zwischen der Limbacher und Weststraße. Die neuesten Blitzer. A13 Dresden Richtung Berlin in Höhe Ortrand. B2 an der Abfahrt Neue Messe Richtung Leipzig. B95 in Annaberg-Buchholz, Höhe der Stadtwerke Richtung Oberwiesenthal. Außerdem B97 Hoyerswerda am Repomarkt Richtung Dresden. Auf der S121 am Ortsausgang Nieski Richtung Horka und Chemnitz-Flemmingstraße.
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3: Jo, mit viel Musik geht's weiter hier. 70er gleich von ABBA, 80er von Bugs Fitz und einer der schönsten Schlager, Nino D'Angelo mit Ich

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aller großen Hits von ABBA auf Antenne Sachsen für ihren Mittwochnachmittag. Rod Stewart ist ein wahres Schlitzohr. Er ließ vergangenen Freitag ein Konzert in San Diego platzen mit der Begründung Kehlkopfentzündung. Ja, und wo war er? Bei der WM im Stadion von Boston, um Schottland anzufeuern. Hier ist er mit Every Beat of My Heart.

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Schöne Mittwochnachmittag mit Antenne Sachsen, 70er, 80er und die schönsten Schlager. Ja, und mit uns zu den schönsten Konzerten. Das wird ein Sommer mit Unheilig, Silly, OMD, Heinz-Rudolf Kunze. 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Hier ist er mit Leib und Seele.

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7: Mit Janis Müller. Guten Tag. Die Bahnstrecke Chemnitz-Leipzig wird wohl nicht so stark ausgebaut wie ursprünglich geplant. Bahn und sächsisches Infrastrukturministerium haben Abstriche eingeräumt. Zwischen Geithain und Leipzig sollen nur 24 von 44 Kilometern zweigleisig werden. Zugleich steigen die Kosten auf rund 1,32 Milliarden Euro. Aus dem Strukturwandelprogramm des Bundes stehen dort aber nur knapp 500 Millionen Euro bereit. Deshalb will der Freistaat mehr Geld fordern. Der Sanierungsrückstand in den Kommunen hat bundesweit ein Rekordniveau erreicht. In einer Umfrage der KfW-Förderbank bezifferten die Kämmereien den Investitionsrückstand für letztes Jahr auf insgesamt 231 Milliarden Euro. Das sind über 7% mehr als ein Jahr zuvor. Grund dafür sind laut KfW steigende Ausgaben und fehlende Einnahmen. Im Rahmen des Schwerpunktjahres Jüdisches Leben lädt die Stadt Leipzig heute und morgen zu einer besonderen Tagung ein. Dabei steht das jüdische Leben in Thessaloniki, Skopje und Sofia im Fokus. Mit mehr als 50.000 Mitgliedern zählte die jüdische Gemeinde von Thessaloniki vor dem Zweiten Weltkrieg zu den größten in Europa. Heute hat sie nur noch 1.000 Mitglieder, etwa so viele wie Leipzig. Veranstaltet wird die Tagung im Neuen Rathaus, der Eintritt ist frei. Das dürfte viele Fans der No Angels enttäuschen. Das geplante Konzert der Band am 4. Juli auf der Zwickauer Freilichtbühne muss leider abgesagt werden. Wie die Kultur Z mitteilte, fällt der Auftritt aus. Ein Grund wurde nicht genannt. Bereits erworbene Tickets können in den jeweiligen Vorverkaufsstellen zurückgegeben werden. Auch die geplanten No Angels Konzerte in Eisenhüttenstadt und Friedrichshafen wurden durch die örtlichen Veranstalter abgesagt. Eine positive Nachricht kommt aus Norwegen. Kronprinzessin Mette-Marit hat eine neue Lunge bekommen. Die 52-Jährige ist gerade im Krankenhaus in Oslo. Der Abteilungsleiter der Klinik spricht von einem bislang erfolgreichen Eingriff. Mette-Marit leidet seit 2018 an Lungenfibrose, einer schweren chronischen Lungenkrankheit. Sie wird noch mehrere Wochen im Krankenhaus bleiben.
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9: Es ist wechselnd bewölkt und verbreitet trocken, nur am Westen dichtere Wolken und zeitweise leichter Regen bei Höchstwerten 22 bis 24 Grad. Heute Abend und in der Nacht teils stark, teils aufgelockert bewölkt und meist trocken, 16 bis 13 Grad die Tiefstwerte. Morgen teils heiter, teils wolkig und trocken, 21 bis 29 Grad.
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9: A4 Chemnitz Richtung Erfurt zwischen Kreuz Chemnitz und Limbach-Oberfrohna 1 Kilometer Stau und A17 Prag Richtung Dresden zwischen Dresden-Prohlis und Dresden-Gorbitz 4 Kilometer Stau. Es blitzt S121 Ortsausgang Niesky Richtung Horka, die S293

0: Leipzig zwischen Steinpleis und Zwickau am Abzweig Lichtentanne und Losa in der Ortsmitte aus Hoyerswerda kommend.
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Jetzt auf Feierabend mit Antenne Sachsen. Ja, während sich die Läufer, Läuferinnen in Dresden und Leipzig warm machen für die heutigen Firmenläufe, spiele ich die Partyhymne von Smokey. Yes, Living Next Door to Elvis.

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0: ein genialer Hit nach dem nächsten. Da werden viele Erinnerungen wach. Gleich auf Antenne Sachsen, unter anderem Boney M.
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Kenny Rogers und Dolly Parton auf Antenne Sachsen. Schönen Mittwochnachmittag. Am Freitagabend, da spielt Bodo Heinze ihre Top 10, die Schlager der Woche. Immer freitags 18 bis 19 Uhr. Und letztes Mal auf Platz 9 eingestiegen, der brandneue Song von Helene Fischer, den sie natürlich auch singt bei ihrer 360-Grad-Stadion-Tour. Hier ist Heute Nacht. Und Abstimmung gewinnen geht auf antennesachsen.de.

0: Fein, dass Sie bei uns sind. Gleich auf Antenne Sachsen, unter anderem die Niki.
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5: Ich bin Julia Wasilkow. Das Europaparlament hat neue Regeln für genetisch veränderte Lebensmittel beschlossen. Bestimmte Produkte dürfen künftig ohne spezielle Kennzeichnung in Supermärkten verkauft werden. Und auch die bisher vorgeschriebene Umweltprüfung vor der Zulassung fällt weg. Befürworter erhoffen sich dadurch neue Sorten, die besser mit Dürren zurechtkommen oder weniger Dünger brauchen. Kritiker warnen dagegen, dass sich genveränderte Pflanzen durch Wind auch auf andere Äcker ausbreiten können. Bar oder mit Karte? Diese Frage wird immer öfter mit Karte beantwortet. Letztes Jahr haben die Menschen in Deutschland an Ladenkassen in 55% der Fälle bargeldlos bezahlt. Also mit einer Debitkarte, per Smartphone oder Smartwatch. 45% der Zahlungen wurden aber immer noch bar getätigt. Ein im Vergleich zu anderen europäischen Ländern hoher Wert. Deutschland vergibt 30.000 kostenlose Bahntickets für eine Reise nach Polen. Bewerben können sich ab September junge Erwachsene zwischen 18 und 27 Jahren. Anlass ist das 35. Jubiläum des Deutschen.

0: polnischen Nachbarschaftsvertrags. Auch Polen verteilt 30.000 Tickets. Dieser sogenannte Freundschaftspass gilt für 7 flexible Reisetage im jeweiligen Nachbarland sowie eine kostenlose Hin- und Rückfahrt. Griechenland könnte in Zukunft mit Drohnen und Satellitenbildern gegen Liegestuhlchaos an seinen Stränden vorgehen. Dem Parlament liegt ein entsprechender Gesetzentwurf vor, wie eine griechische Zeitung berichtet. Ein Gesetz aus dem Jahr 2024 sieht vor, dass maximal ein Drittel eines Strandes mit Liegestühlen zur kommerziellen Nutzung belegt sein darf. Das ist aber bisher schwer zu kontrollieren. Arbeit, Familie, Geldsorgen. Jeder Fünfte in Deutschland fühlt sich besonders gestresst. Das ist bei einer Auswertung des Robert-Koch-Instituts rausgekommen. Da heißt es, dass vor allem Frauen, Menschen zwischen 18 und 64 Jahren und Menschen mit geringem Bildungsabschluss betroffen sind. Wenn es um die Stressbewältigung geht, dann ist laut dem RKI die häufigste Strategie das aktive Problemlösen.
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2: Es ist wechselnd bewölkt und verbreitet trocken, nur am Westen dichtere Wolken und zeitweise leichter Regen bei Höchstwerten 22 bis 24 Grad. Heute Abend und in der Nacht teils stark, teils aufgelockert bewölkt und meist trocken, 16 bis 13 Grad die Tiefstwerte. Morgen teils heiter, teils wolkig und trocken, 21 bis 29 Grad.
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2: A4 Chemnitz Richtung Erfurt zwischen Hermsdorfer Kreuz und Jena Zentrum 4 Kilometer stockend. A9 Berlin Richtung Nürnberg zwischen Großkugel und Leipzig West-Merseburg 1 Kilometer Stau. Und A13 Berlin Richtung Dresden zwischen Klettwitz und Ortrand 3 Kilometer stockend und zwischen Thiendorf und Radeburg 1 Kilometer Stau. Es blitzt Leipzig-Wurzener Straße stadtauswärts, Ortsausgang Kleinpösner Richtung Seifertshain und Stolberg die B169 in der 70er Zone.
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Rose Garden, Lynn Anderson auf Antenne Sachsen. Ja, wenn Rod Stewart nicht gerade beim Fußball ist, WM hat er ja auch schon besucht, um Schottland anzufeuern, da spielt er noch Konzerte. Die sagt er wegen Fußball dann auch schon mal kurzfristig ab. Aktuell ist er on Tour in den USA, dann geht's weiter unter anderem nach Portugal, Spanien und Italien. Hier ist Rod Stewart. Und

0: Antenne Sachsen hier. Kann man den ganzen Tag hören. 70er, 80er und die schönsten Schlager. Gleich mit Juliane Werding.
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5: Ich bin Julia Wasilkow. Das Europaparlament hat neue Regeln für genetisch veränderte Lebensmittel beschlossen. Bestimmte Produkte dürfen künftig ohne spezielle Kennzeichnung in Supermärkten verkauft werden. Und auch die bisher vorgeschriebene Umweltprüfung vor der Zulassung fällt weg. Befürworter erhoffen sich dadurch neue Sorten, die besser mit Dürren zurechtkommen oder weniger Dünger brauchen. Kritiker warnen dagegen, dass sich genveränderte Pflanzen durch Wind auch auf andere Äcker ausbreiten können.

0: Die Zahl der antisemitischen Vorfälle in Deutschland bleibt nach Angaben der Meldestelle RIAS weiter hoch. Demnach wurden im vergangenen Jahr rund 8.700 solcher Fälle registriert. Rechnerisch gibt es damit knapp 24 Fälle pro Tag. In über 180 Fällen ging es um körperliche Gewalt. Ansonsten handelt es sich um Bedrohungen und Sachbeschädigungen. Am Markkleeberger See wurde heute Richtfest für ein riesiges neues Mehrfamilienhaus gefeiert. Das heißt, der Rohbau steht. Der Projektentwickler, die LEWO AG, errichtet am Pleißendamm einen modernen Neubau mit knapp 100 Wohnungen. Sie seien bereits komplett an Kapitalanleger verkauft worden, heißt es. Das Gebäude zeichnet sich durch hohe Energieeffizienz aus. Rund 34 Millionen Euro werden investiert. Die Fertigstellung ist für Ende kommenden Jahres geplant. Sie sind im Zweiten Weltkrieg aus dem besetzten Polen gestohlen und jetzt von Deutschland zurückgegeben worden. Beim Deutsch-Polnischen Forum in Berlin hat Außenminister Warnefuhl mehrere geklaute Kulturgüter an die polnische Kultusministerin übergeben. Darunter auch ein Goldring aus dem 16. Jahrhundert. Warnefuhl sagte, die Rückgabe sei Ausdruck gegenseitigen Respekts und bleibender deutscher Verantwortung. Der Freizeitpark Plon landet im deutschlandweiten Vergleich der besten Freizeitparks auf Platz 13, zumindest im diesjährigen Ranking des Reiseportals Travel Circus. 5 verschiedene Kriterien wurden dabei untersucht. Bei den Punkten Spaßfaktor für jedes Alter und Preis-Leistungs-Verhältnis schafft es Plon sogar in die Top 10.
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2: Es ist wechselnd bewölkt und verbreitet trocken, nur am Westen dichtere Wolken und zeitweise leichter Regen bei Höchstwerten 22 bis 24 Grad. Heute Abend und in der Nacht teils stark, teils aufgelockert bewölkt und meist trocken, 16 bis 13 Grad die Tiefstwerte. Morgen teils heiter, teils wolkig und trocken, 21 bis 29 Grad.
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2: A4 Dresden Richtung Chemnitz, zwischen Dresden-Neustadt und Dresden-Altstadt Vorsicht Fahrradfahrer auf der Fahrbahn. A13 Berlin Richtung Dresden zwischen Thiendorf und Radeburg 1 Kilometer Stau. Die B169 zwischen Riesa und Seerhausen Vorsicht in beiden Richtungen Personen auf der Fahrbahn. Und es blitzt Rossendorf Radeberger Landstraße Richtung Wünschendorf und Leipzig-Gohlis auf der Treskostraße. Hier ist 30.
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Cha-Cha-Cha mit Vanessa Paradis auf Antenne Sachsen. Paul McCartney, weiterhin fleißig am Musizieren, hat ja vor kurzem ein schönes neues Album rausgebracht, wo es um seine Kindheit geht. Und ist gleich mal auf Platz 1 eingestiegen, das neue Werk, auf dem er alle Instrumente selbst eingespielt hat. Hier ist Paul McCartney von vor 49 Jahren.

0: Antenne Sachsen ist hier, 70er, 80er und die schönsten Schlager und gleich geht's weiter, unter anderem mit Andrea Berg.
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0: Peter Kent auf Antenne Sachsen. Schöne Mittwoch-Feierabend. Ja, wie fing eigentlich alles mit Nena an?
1: Ich erinnere mich sehr gut und sehr gerne an den Auftritt im Musikladen 1982 mit Nur geträumt, was ja unsere allererste Single war. Und die lag erstmal so 2-3 Monate ein bisschen im Laden rum und es hat sich nicht wirklich was bewegt. Also wir haben uns natürlich bewegt, aber diese Single nicht. Und dann gab es diese Fernsehsendung und am nächsten Tag haben wir 40.000 Singles verkauft. Und das Fernsehen war offensichtlich damals noch wirklich so ein echter Kanal, wo man sich präsentieren konnte. Ja, dann waren wir über Nacht tatsächlich berühmt und erfolgreich.

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7: Ich bin Julia Wasilkow. Die G7-Staaten wollen Kinder und Jugendliche im Internet besser schützen. Darauf haben sich die Staats- und Regierungschefs bei ihrem Treffen im französischen Evian verständigt. In der Erklärung dazu fordern sie von Plattformbetreibern wirksamere Alterskontrollen und ein konsequentes Vorgehen gegen sexuellen Missbrauch und Deepfakes. Auch suchtfördernde

0: Funktionen sollen eingeschränkt werden. Die Übergriffe auf Beschäftigte im Nahverkehr häufen sich, auch bei den Dresdner Verkehrsbetrieben. 8 Mitarbeiter sind im vergangenen Jahr nach tätlichen Angriffen ausgefallen. Deshalb startet die DFB jetzt eine Kampagne für mehr Achtung in Bus und Bahn. Die Motive laufen unter anderem im Fahrgastfernsehen. Gleichzeitig bietet das Unternehmen seinen Beschäftigten ein Deeskalationstraining an, um bei verbalen und tätlichen Angriffen besser gewappnet zu sein. Eine Entscheidung gab es gegen höhere Tabaksteuern in der EU. Entsprechende Pläne haben die Abgeordneten mehrheitlich abgelehnt. Die EU-Kommission wollte die europäische Mindeststeuer auf Zigaretten und Tabak anheben und auch auf E-Zigaretten ausweiten. In Deutschland wären die Folgen vergleichsweise gering. Hier wurden die Steuern schon in der Vergangenheit deutlich angehoben. Es ist klein, extrem niedlich und das erste Jungtier dieser Art im Zoo Leipzig überhaupt. Bei den sogenannten Südpudus, das ist eine kleine Hirschtierart aus Südamerika, hat es Nachwuchs gegeben. Das Elternpärchen war erst vor 2 Jahren nach Leipzig gekommen. Nachwuchs hat es auch bei den Giraffen gegeben. Die 8-jährige Sipivi hat in der Nacht zu Dienstag einen kleinen Bullen zur Welt gebracht. Ab dem Abend greifen auch die letzten Nationen ins WM-Geschehen in den USA, Kanada und Mexiko ein. Portugals Fußballer treffen um 19 Uhr auf die Demokratische Republik Kongo. England bestreitet sein erstes Gruppenspiel ab 22 Uhr gegen Kroatien. In der Nacht spielen ab 1 Uhr noch Ghana und Panama gegeneinander und Usbekistan und Kolumbien treffen ab 4 Uhr morgens aufeinander.
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2: Es ist wechselnd bewölkt und verbreitet trocken, nur am Westen dichtere Wolken und zeitweise leichter Regen bei Höchstwerten 22 bis 24 Grad. Heute Abend und in der Nacht teils stark, teils aufgelockert bewölkt und meist trocken, 16 bis 13 Grad die Tiefstwerte, morgen teils heiter, teils wolkig und trocken, 21 bis 29 Grad.
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2: A4 Chemnitz Richtung Dresden, zwischen Frankenberg und Berbersdorf, Vorsicht, Reifenteile auf der Fahrbahn und es blitzt Kleinpösner auf der Hauptstraße und die B180 von Brünnlos Richtung Stolberg, kurz vor der Abfahrt Aue.

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von vor 50 Jahren. Ja, kurz bevor diese Version rauskam von ABBA, die wir alle kennen, hat ihn Frida solo aufgenommen auf Schwedisch für ihr Soloalbum. Ja, und der Björn schrieb den Text ein Jahr später um und dann kam die Version von ABBA raus. Schönen Mittwochabend, gleich mit Wolfgang Petri nach Mike Oldfield und Maggie Reilly. 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

0: erfahren, dass sie bei uns sind, gleich auf Antenne Sachsen. Unter anderem Peter Maffay mit dabei.
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Was für eine Hymne. Alpha Will und Forever Young auf Antenne Sachsen. Schönen Mittwochfeierabend. Ja, vielleicht damit Fußball heute Abend, die Weltmeisterschaft. Um 19 Uhr gleich spielt Portugal gegen DR Kongo und um 22 Uhr England gegen Kroatien. Wir sind am Samstag wieder dran, auch um 22 Uhr gegen die

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3: Ich bin Helen Martin. Ist der Staat beim Bürgergeld zu großzügig? Die Koalition hat lange darüber gestritten. Ab dem 1. Juli gelten neue Regeln. Innenminister Dobrindt sieht die Chance auf Milliardeneinsparungen. Scharfe Kritik kommt vom Koalitionspartner SPD und aus der Opposition. Fiona Reinhardt berichtet.
4: Kürzungen bei der Grundsicherung würden weder erhebliche Einsparungen bringen, noch die Wirtschaft wieder in Schwung. Davon ist Bernd Rützel von der SPD überzeugt. Den Vorschlag des Innenministers hält er für realitätsfern, genauso wie die Grünen im Bundestag. Dobrindts Politik sei unseriös. Auch der Sozialverband Deutschland blickt kritisch auf die Einsparpläne.
3: Der Landkreis Görlitz holt aus zu einer Investitionsoffensive. Er will sich 8 Projekte mit einem Gesamtvolumen von über 75 Millionen Euro mit Geld aus dem sogenannten Sachsenfonds fördern lassen. Dafür stehen aus einer ersten Tranche 11,5 Millionen Euro zur Verfügung. Der Kreistag stimmte am Nachmittag der von der Verwaltung vorgelegten Liste zu.

0: größtes Vorhaben mit über 36 Millionen Euro ist ein neuer Schulcampus in Weißwasser. Das Schonagrundbad in Dresden ist das beliebteste Freibad Deutschlands. Das hat ein aktuelles Ranking ergeben. Der Wellnessreiseveranstalter Fitreisen hat dafür über 226.000 Google-Bewertungen von 256 Freibädern ausgewertet. Das Schonagrundbad punktet dabei mit 4,7 Sternen. Das denkmalgeschützte Naturbad im Westen der Landeshauptstadt reinigt sein Wasser ganz ohne Chlor und überzeugt seine Gäste seit Jahren wie kein zweites. Fußball-Bundesligist RB Leipzig hat sich von Trainer Ole Werner getrennt. Das hat der Verein mitgeteilt. Auch seine Co-Trainer sind freigestellt. Intern soll es schon länger Zweifel an Werner gegeben haben, obwohl der das erforderte Saisonziel klar erfüllt hatte. Die Sachsen haben die abgelaufene Saison auf Tabellenplatz 3 beendet. Es war die zweitbeste Punkteausbeute der Clubgeschichte. Laut der Bild soll Martin Demichelis Werners Nachfolger werden.
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2: In der Nacht wolkig, örtlich etwas Regen, Tiefstemperaturen zwischen 16 und 13 Grad. Morgen heiter bis wolkig, überwiegend trocken, teilweise auch windig, bis 30 Grad. Und übermorgen erst freundlich, im Laufe des Tages sind einzelne Schauer und Gewitter möglich, bis 32 Grad.
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2: A9 Berlin Richtung Leipzig, Stau nach einem Unfall zwischen Bitterfeld-Wolfen und Halle. Und Firmenläufe, dadurch Straßensperrungen in Bautzen. In Leipzig, rund um die Red Bull Arena und in Dresden zwischen Postplatz und Rudolf-Harbig-Stadion. Geblitzt wird in Chemnitz auf der Leipziger Straße stadteinwärts und in Kleinpösner auf der Dorfstraße.
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1: In der Nacht wolkig, örtlich etwas Regen, Tiefstemperaturen zwischen 16 und 13 Grad. Morgen heiter bis wolkig, überwiegend trocken, teilweise auch windig, bis 30 Grad. Und übermorgen erst freundlich, im Laufe des Tages sind einzelne Schauer und Gewitter möglich, bis 32 Grad.
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1: Ein Unfall auf der S242 zwischen Stürmtal und der A38 Auffahrt Leipzig Südost. Und Firmenläufe, dadurch Straßensperrungen in Bautzen, in Leipzig rund um die Red Bull Arena und in Dresden zwischen Postplatz und Rudolf-Harbig-Stadion. Geblitzt wird in Chemnitz auf der Leipziger Straße Ecke Glauchauer Straße stadteinwärts und in Brettnich in der Kurve Richtung Autobahnauffahrt Ohorn.

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2: In der Nacht wolkig, örtlich etwas Regen, Tiefstemperaturen zwischen 16 und 13 Grad. Morgen heiter bis wolkig, überwiegend trocken, teilweise auch windig, bis 30 Grad. Und übermorgen erst freundlich, im Laufe des Tages sind einzelne Schauer und Gewitter möglich, bis 32 Grad.
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2: Es sind Straßen gesperrt wegen der Firmenläufe in Leipzig, Dresden und Bautzen. Und geblitzt wird in Chemnitz auf dem Südring und auf der B2 Höhe Mackleberg.
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1: In der Nacht wolkig, örtlich etwas Regen, Tiefstemperaturen zwischen 16 und 13 Grad. Morgen heiter bis wolkig, überwiegend trocken, teilweise auch windig, bis 30 Grad. Und übermorgen erst freundlich, im Laufe des Tages sind einzelne Schauer und Gewitter möglich, bis 32 Grad.
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2: In der Nacht wolkig, örtlich etwas Regen, Tiefsttemperaturen zwischen 16 und 13 Grad. Morgen heiter bis wolkig, überwiegend trocken, teilweise auch windig, bis 30 Grad. Und übermorgen erst freundlich, im Laufe des Tages sind einzelne Schauer und Gewitter möglich, bis 32 Grad.
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1: Tiefstemperaturen zwischen 16 und 13 Grad. Heute heiter bis wolkig, örtlich windig bis 30 Grad. Und morgen anfangs freundlich, im Laufe des Tages sind einzelne Schauer und Gewitter möglich, bis 32 Grad.
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1: Tiefstemperaturen zwischen 16 und 13 Grad. Heute heiter bis wolkig, örtlich windig bis 30 Grad. Und morgen anfangs freundlich, im Laufe des Tages sind einzelne Schauer und Gewitter möglich, bis 32 Grad.
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